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1: Österreich und Dänemark wollen bei der Errichtung von Asyl- und Rückkehrzentrum außerhalb Europas eine Vorreiterrolle einnehmen. Heute empfängt Innenminister Gerhard Kahner den dänischen Migrationsminister Morten Bødskov zu einem Gespräch in Wien. Beide Länder fordern ja seit 2023 die Möglichkeit, Asylverfahren und Rückkehrzentren in Staaten außerhalb Europas durchzuführen. Die Befürchtungen eines neuen Ansturms auf die spanische Exklave Ceuta haben sich gestern nicht erfüllt. Trotz Aufrufen in sozialen Netzwerken war die Lage auf der spanischen Insel ruhig. Im Norden Marokkos wurden aber etwa 300 Menschen festgenommen. Die marokkanischen Behörden und die spanischen Behörden haben ja angesichts von Falschmeldungen im Internet angekündigt, die Sicherheitsmaßnahmen stark zu erhöhen. Beim Waldbrand südlich von Wiener Neustadt gibt es nach wie vor kein Brand aus. Und das Feuer ist zwar mittlerweile komplett unter Kontrolle gebracht, allerdings beobachten die Einsatzkräfte auch über Nacht noch mögliche Glutnester. Die zugereisten Feuerwehren aus dem Bezirk haben gestern Abend aber wieder in ihre Bezirke zurückkehren können. Jetzt sind nur noch die örtlichen Feuerwehren für die Glutnester im Fernwald zuständig. Die Warnstufe für den Vulkan Ätna auf Sizilien ist gestern gesenkt worden. Der Flugbetrieb am Flughafen Catania ist gestern wieder angelaufen. Seit Nachmittag sind Ankünfte und Abflüge wieder möglich. Trotzdem sind weiterhin Dutzende Flüge gestern auch noch ausgefallen. Passagiere werden auch heute dazu aufgefordert, den Status ihrer Flüge zu prüfen. In der letzten Woche sind wegen des Vulkanausbruchs auf Sizilien Hunderte Flüge ausgefallen.
2: Schönen guten Morgen heute am Sonntag. Wenn eure Fenster jetzt noch offen sind, lasst auf jeden Fall die frische Morgenluft ruhig noch rein. Heute Nacht hat es nämlich ordentlich abgekühlt. Aktuell in allen Landeshauptstädten noch unter 20 Grad. Aber lange bleibt es nicht so frisch. Heute wird es sonnig hot mit 25 bis 37 Grad. Am wärmsten heute bei euch in Wien-Umgebung. Im Laufe des Tages kann es aber teils heftig krachen. Vor allem bei euch in Vorarlberg, Tirol und Oberösterreich. Das ist der Blick auf Österreichs Straßen, euer Verkehrsupdate. Und typisch für die Uhrzeit ist es richtig ruhig. Alles frei auf Österreichs Straßen. Ich wünsche euch eine gute Fahrt.
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1: Der Waldbrand südlich von Wiener Neustadt ist unter Kontrolle. Brand aus gibt es aber nach wie vor nicht. Die Feuerwehren haben nämlich auch heute Nacht die Glutnester weiter im Auge behalten müssen. Der große Einsatzstab, der hat gestern Abend aber aufgelöst werden können. Auch die Feuerwehren aus den übrigen Bezirken haben wieder in ihre eigenen Bezirke einrücken können. Jetzt sind nur noch die örtlichen Feuerwehren dafür zuständig, die Glutnester im Föhrenwald südlich von Wiener Neustadt im Auge zu behalten. Die Befürchtungen eines neuen Ansturms auf die spanische Exklave Ceuta haben sich gestern nicht erfüllt. Trotz Aufrufen in sozialen Netzwerken war die Lage ruhig. Nur im Norden Marokkos wurden gestern etwa 300 junge Menschen festgenommen. Die marokkanischen Behörden haben ja angesichts von Falschmeldungen im Internet Maßnahmen angekündigt, um zu verhindern, dass erneut große Gruppen versuchen, nach Spanien zu gelangen. Wien ist die Nachtzughauptstadt der EU. Laut einer aktuellen Analyse des Verkehrsclubs Österreich sind von hier aus 15 Endstationen mit nächtlichen Zugverbindungen erreichbar. An zweiter Stelle folgen Bukarest und Budapest mit jeweils 12 Nachtzugverbindungen. Am unteren Ende befinden sich dann 10 EU-Hauptstädte, die gar nicht an das Nachtzugnetz angebunden sind. Sturm Graz und Austria Lustenau haben ihre Bundesliga-Partien gestern Abend gewinnen können. Die Grazer feiern einen knappen 1:0-Sieg gegen Altach und sind jetzt auf Tabellenplatz 2. Austria Lustenau gewinnt unterdessen mit 2:1 gegen den WRC und liegt jetzt nach 3 Bundesligaspielen in der oberen Tabellenhälfte.
2: Heute wird es nochmal ein richtiger sonniger Sommertag mit 27 bis 37 Grad. Jetzt schon 17 bei euch in Bad Aussee, 18 in St. Pölten, 19 in Eisenstadt. Teilweise gewittert es aber auch vor allem bei euch im Westen. Und das zieht dann auch in die neue Woche. Montag startet mit Regen und Gewittern in ganz Österreich mit Temperaturen unter 30 Grad. Das ist der Blick auf Österreichs Straßen, euer Verkehrsupdate. In Oberösterreich auf der A9 Richtung Graz bei Inzersdorf, da ist der Otzdorf-Tunnel gesperrt. Ein Auto mit Panne steht da im Tunnel. Ausweichen geht da am besten über die B138. Ansonsten läuft's um die Uhrzeit. Ich wünsche euch eine gute Fahrt.
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1: Der Waldbrand südlich von Wiener Neustadt ist unter Kontrolle. Brand aus gibt es aber nach wie vor nicht. Die Feuerwehren haben nämlich auch heute Nacht die Glutnester weiter im Auge behalten müssen. Der große Einsatzstab, der hat gestern Abend aber aufgelöst werden können. Auch die Feuerwehren aus den übrigen Bezirken haben wieder in ihre eigenen Bezirke einrücken können. Jetzt sind nur noch die örtlichen Feuerwehren dafür zuständig, die Glutnester im Föhrenwald südlich von Wiener Neustadt im Auge zu behalten. Österreich und Dänemark wollen bei der Errichtung von Asyl- und Rückkehrzentren außerhalb der EU eine Vorreiterrolle einnehmen. Heute empfängt Innenminister Gerhard Kahner den dänischen Migrationsminister Morten Bødskov in Wien. Beide Länder fordern ja seit 2023 Asylverfahren und Rückkehrzentren außerhalb Europas. Im Gespräch ist aktuell etwa Uganda. Die Warnstufe für den Vulkan Ätna auf Sizilien ist gestern gesenkt worden. Daraufhin ist der Flugbetrieb am Flughafen Catania wieder langsam angelaufen. Seit gestern Nachmittag sind Ankünfte und Abflüge auf Sizilien wieder möglich. Passagiere werden aber auch heute weiterhin dazu aufgefordert, den Status ihrer Flüge zu prüfen. Aber heute in der Früh haben so gut wie alle Flüge wie geplant abheben können. Sturm Graz und Austria Lustenau haben ihre Bundesliga-Partien gestern Abend gewinnen können. Die Grazer feiern einen knappen 1:0-Sieg gegen Altach und sind jetzt auf Tabellenplatz 2. Austria Lustenau gewinnt unterdessen mit 2:1 gegen den WRC und liegt jetzt nach 3 Bundesligaspielen in der oberen Tabellenhälfte.
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3: Das Wetter heute wird nochmal am Sonntag richtig fein in ganz Österreich. Die höchsten Gefühle zwischen 25 und 37 Grad. Am Nachmittag regnet es und kracht es immer schon mal bei euch in Tirol, Vorarlberg und Oberösterreich. Und das zieht dann auch in die neue Woche. Ab morgen gibt es einen gescheiten Wetterumschwung. Das ist der Blick auf Österreichs Straßen. Es gibt mal ein Update in Niederösterreich. A1 Richtung Wien bei Haag, da hat es gekracht. Es ist jetzt vor Ort gesperrt. Ausweichen geht da am besten über die B1. Ansonsten läuft's. Ich wünsche euch eine gute Fahrt.
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4: Schönen Sonntagmorgen Österreich, feines Wochenende und einen lieben Gruß an alle, die jetzt schon unterwegs sind, frisches Gebäck für die Family zu holen. Ihr seid unsere Helden. Das wird natürlich belohnt mit dem besten Pop aus Österreich. Gleich mal Lemo und 1000:1. Morgen.
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Die Bedeutung des Wortes Lost Wave. Da geht es um ein Musikstück, einen Song, über den es so gut wie gar keine Infos im Internet gibt. Und dann finden sich ganze Gruppen von Hobbydetektiven, die sich dort zusammentun und mit Kassettenmitschnitten und anderen Hinweisen irgendwie versuchen, den Ursprung des Songs rauszufinden. Angeblich ist es tatsächlich erst im Dezember 24 gelungen, diesen Song hier richtig zuzuordnen. Face of Love. Mo. Tja, hätten Sie mal uns gefragt.

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2: Wenn ein Song den klingenden Titel Butter trägt, dann wollen wir natürlich schon wissen, wieso, weshalb, warum. Die Meierin war kürzlich bei uns zu Gast für eine neue Folge von Töchter und Söhne. Das Interview findet ihr übrigens in voller Länge auf unserer Website und überall, wo es Podcasts gibt. Und da haben wir sie logischerweise auch gefragt, was es jetzt mit dieser Butter auf sich hat.
3: Lass dir nicht die Butter vom Brot nehmen. Von Menschen, die dich runterziehen wollen, von Meinungen im Außen, von Dingen, die du nicht beeinflussen kannst. Und das ist eine Hymne der Leichtigkeit, würde ich sagen.
2: Boah, klingt vielversprechend. Hören wir direkt rein, würde ich sagen. Hier ist Butter, die Meierin, neu auf Radio Rot-Weiß-Rot.

0: Amore für die aktuelle Nummer 1 der Radio Rot-Weiß-Rot-Charts.
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0: Euer absoluter Lieblingshit derzeit. Pizzeria und Jaus, Clash Kaltes Bier, hat es am Freitag erneut aufs Stockerl geschafft. Sprich, den Titel von der Vorwoche erfolgreich verteidigt. Mal schauen, ob Ihnen das nächste Woche auch wieder gelingt. Ihr entscheidet mit eurem Musikwunsch auf rot-weiß-rot.fan. Und Clash Kaltes Bier gibt's gleich nach Hallo Maus.

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1: Ein NATO-Kampfjet hat heute in der Früh erneut eine Drohne über Rumänien abgeschossen. Das unbemannte Flugobjekt ist illegal in den nationalen Luftraum eingedrungen, teilt das rumänische Verteidigungsministerium mit. Die Trümmer sind in einem unbewohnten Gebiet niedergegangen. Es ist die bereits vierte Drohne, die in diesem Jahr über Rumänien abgeschossen wurde. Einen ähnlichen Vorfall hat es ja vor wenigen Tagen in Lettland gegeben. Der Waldbrand südlich von Wiener Neustadt ist unter Kontrolle. Brand aus gibt es aber nach wie vor nicht. Die Feuerwehren haben nämlich auch heute Nacht die Glutnester weiter im Auge behalten müssen. Der große Einsatzstab, der hat gestern Abend aber aufgelöst werden können. Auch die Feuerwehren aus den übrigen Bezirken haben wieder in ihre eigenen Bezirke einrücken können. Jetzt sind nur noch die örtlichen Feuerwehren dafür zuständig, die Glutnester im Föhrenwald südlich von Wiener Neustadt im Auge zu behalten. Die Warnstufe für den Vulkan Ätna auf Sizilien ist gestern gesenkt worden. Daraufhin ist der Flugbetrieb am Flughafen Catania wieder langsam angelaufen. Seit gestern Nachmittag sind Ankünfte und Abflüge auf Sizilien wieder möglich. Passagiere werden aber auch heute weiterhin dazu aufgefordert, den Status ihrer Flüge zu prüfen. Aber heute in der Früh haben so gut wie alle Flüge wie geplant abheben können. Wien ist die Nachtzughauptstadt der EU. Laut einer aktuellen Analyse des Verkehrsclubs Österreich sind von hier aus 15 Endstationen mit nächtlichen Zugverbindungen erreichbar. An zweiter Stelle folgen Bukarest und Budapest mit jeweils 12 Nachtzugverbindungen. Am unteren Ende befinden sich dann 10 EU-Hauptstädte, die gar nicht an das Nachtzugnetz angebunden sind.
2: Jetzt werdet ihr schon richtig von der Sonne geblendet. Heute die Top-Werte zwischen 25 und 37 Grad, also wirklich richtig fein. Nutzt das auf jeden Fall heute noch aus. In Tirol, Vorarlberg und Salzburg kann es heute am Nachmittag immer mal wieder schütten und krachen. Und das zieht sich dann auch in die neue Woche. Morgen am Montag gibt es dann den gescheiten Wetterumschwung. Das ist der Blick auf Österreichs Straßen, euer Verkehrsupdate. Gleich mal mit Good News in Niederösterreich. A1 Richtung Wien bei Haag. Da hat's gekracht. Alle Fahrstreifen sind jetzt aber wieder frei. Ihr kommt wieder ganz normal voran. Und in Salzburg A10 Richtung Villach. Da ist der Tauerntunnel weiterhin gesperrt wegen einem Auto mit Panne. Sperre am besten einfach abwarten. Es wird nicht mehr allzu lange dauern. Ansonsten läuft. Ich wünsche euch eine gute und vor allem sichere Fahrt.
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3: Sonntagmorgen. Zwei kleine Worte mit ganz großer Wirkung. Man ist automatisch tiefenentspannt, oder? Falls nicht, dann helfen jetzt die Volkshilfe und AVEC noch ein bisschen nach. Mit Home, daheim. Schönen guten Morgen, feines Wochenende.

spielt heuer nur ganz, ganz wenige Konzerte. Das nächste am 28. August im Posthof Linz. Christina Stürmer, Tickets gibt's, soweit ich das richtig gesehen habe, noch ein paar. Und die Vorband, die ist bitte auch nicht zu verachten. Laurenz Nikolaus supporten Christina Stürmer. Also wer noch ein Konzerthighlight in diesem Sommer einschieben mag, das ist eine ganz heiße Empfehlung. Euer Sonntagvormittag hier auf Radio Rot-Weiß-Rot mit 100% Musik aus Österreich. Und jetzt mit der Band für Steiermark.

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1: Junge Talente aus Österreich supporten, das hat bei uns oberste Priorität hier auf Radio Rot-Weiß-Rot. Und die nächste Künstlerin ist, finde ich, eine der talentiertesten überhaupt aktuell. Julia Steen mischt zu Recht jetzt schon fleißig mit beim Song Contest, allerdings im Hintergrund. Ich finde ja, die gehört ganz nach vorne. Die können wir ruhig nächstes Jahr nach Bulgarien schicken. Die Stimme großartig, Taximann fand ich schon richtig cool, aber ihre neue übertrifft es nochmal. Hier ist Pinke Blumen, Julia Steen.
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Für die Martina aus Obertauern, Josh mit Sag ab hier auf Radio Rot-Weiß-Rot. 100% Musik aus Österreich für euer Wochenende. In dieser Stunde gehen sich noch aus Julian LePlay und AMS und er hier, Wolfgang Ambros auf der Suche nach seinem Idealgewicht.

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1: Bei einem schweren Busunfall in unserem Nachbarland Ungarn sind heute Nacht mindestens 12 Menschen ums Leben gekommen. Der polnische Reisebus ist in der Nacht auf der Autobahn M3 von der Fahrbahn abgekommen und in einen Graben gestürzt. Der Fahrer soll am Lenkrad eingeschlafen sein. Der Busunfall hat sich etwa 140 Kilometer östlich von Budapest zugetragen. In Grieskirchen in Oberösterreich ist gestern eine 47-jährige Joggerin von einem Hund schwer verletzt worden. Der Pitbull-Terrier attackiert die Frau auf einem Feldweg und beißt ihr in den Oberschenkel. Die Frau kann sich zum Freibad Grieskirchen schleppen und bekommt dort Hilfe von einer Passantin. Die Polizei sucht nach der Hundebesitzerin. Sie hat die Attacke ignoriert und ist einfach weitergegangen. Die Frau ist Mitte 30, schlank und hat rotblonde Haare. In der Oststeiermark ist gestern Nachmittag ein Waldbrand ausgebrochen. Der Brand bei der Gemeinde Pöllau konnte aber relativ schnell wieder eingedämmt werden. Fast 200 Feuerwehrleute waren dabei im Einsatz. Menschen und Tiere sind nicht zu Schaden gekommen, allerdings eine etwa 450 Quadratmeter große Fläche. Die Brandursache ist noch nicht klar. Die Warnstufe für den Vulkan Ätna auf Sizilien ist gestern gesenkt worden. Daraufhin ist der Flugbetrieb am Flughafen Catania wieder langsam angelaufen. Seit gestern Nachmittag sind Ankünfte und Abflüge auf Sizilien wieder möglich. Passagiere werden aber auch heute weiterhin dazu aufgefordert, den Status ihrer Flüge zu prüfen. Aber heute in der Früh haben so gut wie alle Flüge wie geplant abheben können.
2: Heute endlich der letzte Tag von dieser Hitzeperiode. Wieder Temperaturen so zwischen 28 und 37 Grad. Dafür aber auch einiges an Regen dabei. In Salzburg zum Beispiel kann es schon jetzt regnen. Am Nachmittag ziehen die Wolken dann mehr Richtung Osten. Wirklich regnen und gewittern tut es aber eher nur im Bergland. Morgen dann zum Start der neuen Woche Wetterumschwung. Eine Kaltfront zieht ins Land. Ich sag's euch ehrlich, ich glaube nicht, dass irgendwer Trauriges drüber. Nur noch bis 29 Grad morgen und immer mal wieder Regen in ganz Österreich möglich. Das ist der Blick auf Österreichs Straßen und da schaut sehr fein aus. Ihr kommt noch überall gut durch. Weiterhin gute Fahrt.
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3: Sonntagszeitung, Kaffee, Marmeladensemmerl, perfekt. Viel mehr braucht's nicht zum Glücklichsein am Sonntagvormittag. Ah ja, vielleicht obendrauf noch ein kleines Radio Rot-Weiß-Rot-Zuckerl. Das kommt von uns in Kürze. Jetzt starten wir aber mal in diese Stunde rein mit Falco. Hier ist Vienna Calling.

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0: ganz große Caro Fuchs-Liebe hier bei uns auf Radio Rot-Weiß-Rot. Vollobst für euren Sonntagvormittag.
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0: Und das heutige Zuckerl, das haben wir tatsächlich in den 80ern gefunden. Also ist schon ein bisschen verstaubt, aber durchaus noch genießbar. 1986 hat die Band Espresso die österreichischen Charts gestürmt. Vor allem mit ihrer Nummer Take It All Down waren sie so richtig erfolgreich. Ich meine, Platz 1, bitteschön. Plus eine Nominierung für den Pop Amadeus, so hat es damals geheißen, in der Kategorie Beste Newcomer. Also, wir genießen jetzt einfach 3 Minuten 22 80er Sound aus Österreich. Hier ist Take It All Down.

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1: Bayerischer Pop trifft österreichischen Dialekt. Das kann eigentlich nur gut werden. Haben sich auch die Boxrocker-Sisters gedacht. Und kurzerhand mal die Band Deschu wieder, übrigens großartiger Bandname, ins Studio geholt. Ja, rausgekommen ist ein Song, der vor allem jungen Eltern aus der Seele spricht. Wer Kinder hat, wird sich womöglich in der ein oder anderen Textzeile wiederfinden. Ich spätestens beim Titel Mama geht tanzen. Neu hier auf Radio Rot-Weiß-Rot.

Wir genießen das Wochenende gemeinsam. Freut mich sehr. Es ist angeblich auch das letzte Hitzewochenende in diesem Sommer 2026. Abkühlung ist unterwegs. Die nächste Woche wird deutlich kühler. Und dann kann man endlich auch mal tagsüber mit dem Hund gehen, oder? Und nicht nur um 6 in der Früh oder um 8 am Abend. Nein, das geht dann auch ein bisschen flexibler. Auf das freue ich mich persönlich am meisten. Hier sind für euch 100% Musik aus Österreich die Chefpartie gemeinsam mit Kurt Ostbahn.

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1: In Grieskirchen in Oberösterreich ist gestern eine 47-jährige Joggerin von einem Hund schwer verletzt worden. Der Pitbull Terrier attackiert die Frau auf einem Feldweg und beißt ihr in den Oberschenkel. Die Frau kann sich zum Freibad Grieskirchen schleppen und bekommt dort Hilfe von einer Passantin. Die Polizei sucht nach der Hundebesitzerin. Sie hat die Attacke ignoriert und ist einfach weitergegangen. Die Frau ist Mitte 30, schlank und hat rotblonde Haare. Bei einem schweren Busunfall in unserem Nachbarland Ungarn sind heute Nacht mindestens 12 Menschen ums Leben gekommen. Der polnische Reisebus ist in der Nacht auf der Autobahn M3 von der Fahrbahn abgekommen und in einen Graben gestürzt. Der Fahrer soll am Lenkrad eingeschlafen sein. Der Busunfall hat sich etwa 140 Kilometer östlich von Budapest zugetragen. In der Oststeiermark ist gestern Nachmittag ein Waldbrand ausgebrochen. Der Brand bei der Gemeinde Pöllau konnte aber relativ schnell wieder eingedämmt werden. Fast 200 Feuerwehrleute waren dabei im Einsatz. Menschen und Tiere sind nicht zu Schaden gekommen, allerdings eine etwa 450 Quadratmeter große Fläche. Die Brandursache ist noch nicht klar. Wien ist die Nachtzug-Hauptstadt der EU. Laut einer aktuellen Analyse des Verkehrsclubs Österreich sind von hier aus 15 Endstationen mit nächtlichen Zugverbindungen erreichbar. An zweiter Stelle folgen Bukarest und Budapest mit jeweils 12 Nachtzugverbindungen. Am unteren Ende befinden sich dann 10 EU-Hauptstädte, die gar nicht an das Nachtzugnetz angebunden sind.
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3: Schon langsam wird die Klimaanlage immer wieder ein Stück mehr runtergedreht. Ja, die Temperaturen klettern höher und höher. Stellenweise 37 Grad heute möglich. Von Tirol bis Oberösterreich jetzt schon Regen dabei. Der zieht dann immer weiter östlich im Lauf des Tages. Trotzdem so von Wien bis runter ins Burgenland bleibt es am Nachmittag trocken. Morgen ändert sich das. Regen und Gewitter breiten sich in ganz Österreich aus und auch die Temperaturen sacken ordentlich runter. 20 bis 29 Grad morgen. Kurzer Blick zu euch auf die Straßen. Wir starten in der Steiermark. A9 Richtung Linz bei Mautern, da wird am rechten Fahrstreifen ein defektes Fahrzeug geborgen. Bitte hier vorsichtig fahren. Und in Tirol auf der A13 Richtung Bozen auf der Europabrücke nach Patsch steht ein LKW, der hat eine Panne. Der rechte Fahrstreifen ist gesperrt, mittlerweile steht sie hier schon eine halbe Stunde länger. Ansonsten alles frei, gute Fahrt.
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5: Kommt's gut durch diesen feinen Sonntagvormittag. Verena Saluka hier für euch auf Radio Rot-Weiß-Rot. Freut mich, dass ihr eingeschaltet habt. Wir starten rein in die Stunde gleich mal mit Hochsaison im Eissalon. Hier ist Babsi Balu für euch.

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Letztes Wochenende bei mir daheim ums Eck, Ina Regen live on stage im Innenhof vom Schloss Dreismauer. Kleines, feines Konzert mit ganz großen Gefühlen. Also sowohl gesanglich als auch die Messages dazwischen, die waren irgendwie schon ganz besonderes. Ich finde, die kann wirklich gut Emotionen transportieren. Und wer da vielleicht zufällig dabei war, hier jetzt ein kleiner Backflash. Hier ist Ina Regen mit Du bist da.

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0: führen aktuell die Radio Rot-Weiß-Rot-Charts an. Pizzeria und Jaus, allerdings nicht mit diesem Song hier, sondern mit dem da.
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0: Macht gleich Lust aufs nächste Zeltfest, finde ich. Kommt auch bei euch richtig gut an, weil schon die zweite Woche in Folge auf Platz 1 in den Radio Rot-Weiß-Rot-Charts. Schaffen Sie das auch ein drittes Mal, ist die große Frage. Wir finden es raus, nächste Woche Freitag, da immer um 17 Uhr die brandneue Wertung. Und ihr könnt die mitentscheiden auf rot-weiß-rot.fan mit eurem Musikwunsch.

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1: In Grieskirchen in Oberösterreich ist gestern eine 47-jährige Joggerin von einem Hund schwer verletzt worden. Der Pitbull Terrier attackiert die Frau auf einem Feldweg und beißt ihr in den Oberschenkel. Die Frau kann sich zum Freibad Grieskirchen schleppen und bekommt dort Hilfe von einer Passantin. Die Polizei sucht nach der Hundebesitzerin. Sie hat die Attacke ignoriert und ist einfach weitergegangen. Die Frau ist Mitte 30, schlank und hat rotblonde Haare. Bei einem schweren Busunfall in unserem Nachbarland Ungarn sind heute Nacht mindestens 12 Menschen ums Leben gekommen. Der polnische Reisebus ist in der Nacht auf der Autobahn M3 von der Fahrbahn abgekommen und in einen Graben gestürzt. Der Fahrer soll am Lenkrad eingeschlafen sein. Der Busunfall hat sich etwa 140 Kilometer östlich von Budapest zugetragen. In der Oststeiermark ist gestern Nachmittag ein Waldbrand ausgebrochen. Der Brand bei der Gemeinde Pöllau konnte aber relativ schnell wieder eingedämmt werden. Fast 200 Feuerwehrleute waren dabei im Einsatz. Menschen und Tiere sind nicht zu Schaden gekommen, allerdings eine etwa 450 Quadratmeter große Fläche. Die Brandursache ist noch nicht klar. Wien ist die Nachtzughauptstadt der EU. Laut einer aktuellen Analyse des Verkehrsclubs Österreich sind von hier aus 15 Endstationen mit nächtlichen Zugverbindungen erreichbar. An zweiter Stelle folgen Bukarest und Budapest mit jeweils 12 Nachtzugverbindungen. Am unteren Ende befinden sich dann 10 EU-Hauptstädte, die gar nicht an das Nachtzugnetz angebunden sind.
2: 37 Grad heute, das höchste der Gefühle. Einiges an Sonne auch noch bei euch in Niederösterreich, Wien und dem Burgenland dabei. Überall sonst kommen jetzt in der nächsten Zeit so die ersten Wolken. Gibt doch immer wieder Regen und Gewitter. Im Westen regnet es ja schon, so in Oberösterreich, Salzburg, in der Gegend. Nächste Woche dann ordentlich anders, also am Montag. Viel Regen dabei, gibt auch schon stellenweise Orte, wo es trocken bleiben könnte. Zum Beispiel im Waldviertel bis in die südliche Steiermark. Aber abkühlen tut es überall. Morgen nur mehr bis zu 29 Grad. Das ist der Blick auf Österreichs Straßen. Wir starten in Niederösterreich. A4 Richtung Wien bei Bruck Ost ist ein Unfall passiert. Da ist nur der rechte Fahrstreifen frei. Ihr verliert 25 Minuten. Weiter in die Steiermark. A9 Richtung Linz bei Schwarzelsee. Auch da ist ein Unfall passiert. Da ist nur die Überholspur frei. Bitte hier vorsichtig fahren. In Tirol auf der A13 Richtung Bozen auf der Europabrücke nach Patsch ist der LKW mit der Panne abgeschleppt worden. Hier sind wieder alle Fahrstreifen frei. Trotzdem gibt es aber noch Stau plus eine halbe Stunde. Wir bleiben in Tirol, B179, hier Stau in beiden Richtungen bei der Umfahrung Reute. Einmal Richtung Deutschland, da braucht es eine Viertelstunde länger und Richtung Nassereit verliert hier 30 Minuten. Und dann gibt es noch zwei Grenzwartezeiten, einmal auf der A12 beim Autobahngrenzübergang Kufstein-Kiefersfelden. Bei der Ausreise gibt es plus 20 Minuten und auch 20 Minuten verliert hier bei eurer Einreise nach Kärnten vor dem Karawankentunnel auf der A11. Ansonsten alles gut, weiterhin gute Fahrt.
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3: Mahlzeit Österreich, feinen Sonntagmittag. Was immer bei euch heute auf den Tisch kommt, noch besser schmeckt's mit der richtigen Musik. Den besten Pop aus Österreich, den empfehlen wir dazu. Jetzt gleich mal von Reinhard Fendrich, Strada del Sole. Was zum Mitsingen? Geht auch mit vollem Mund.

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0: Das Motto des Tages, verkrampf dich nicht. Ja, es ist Sonntag und ja, morgen müssen wir wieder in die Arbeit und ja, vor allem nach 2 Wochen Urlaub ist das jetzt nicht der schönste Gedanke, ich verstehe es, aber im besten Fall ist es ein entspannter Start in die neue Woche, weil Montag gönnen wir uns Homeoffice. Wieder Rian.
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0: Office. Ich hab die Arbeit gerade neu für mich entdeckt.
1: Ja, ja.
0: Und deshalb gerade in Manila eingecheckt. Ja, die ersten Cocktails sind schon weg. So wie leider auch das Internet. Ja, ja. So macht's

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Euer Sonntagmittag auf Radio Rot-Weiß-Rot. Nur bei uns hört ihr 100% Musik aus Österreich rund um die Uhr, selbstverständlich auch am Wochenende und gern auch auf Bestellung. Eure Musikwünsche sind herzlich willkommen bei uns auf rot-weiß-rot.fan. Jetzt gibt's für den Matthias aus Böhmkirchen, der hat uns geschrieben, er hätte gern KGB mit Es war nix. Bitteschön. Bitteschön.

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1: Falsche Bewertungen auf Google können für die Gastronomie, für Hotels oder andere Tourismusbetriebe schnell zum Problem werden. Das Wirtschafts- und Tourismusministerium bietet daher ab morgen eine eigene Hotline an. Dort können sich Betroffene zu Bürozeiten melden, um sich beraten zu lassen. In Italien gehen die Behörden ja schon länger gegen Fake-Bewertungen vor. Rezensionen schreiben dürfen nur Leute, die wirklich in dem Hotel oder Restaurant zu Gast waren. Betriebe können dann Fake-Bewertungen melden und entfernen lassen. In den Zug steigen, schlafen und beim Aufwachen in einer anderen Stadt wieder aussteigen. Ab Wien gibt es die besten Nachtzugverbindungen in ganz Europa. Das zeigt heute eine aktuelle Analyse des Verkehrsclub Österreichs. Von der Bundeshauptstadt aus kann man mit dem Nachtzug in 15 verschiedene Städte fahren. In allen anderen Städten Europas sind es maximal 12 Destinationen. Die ÖBB bieten ja unter anderem direkte Nachtzugverbindungen nach Rom, nach Hamburg oder nach Amsterdam an. Nach über 16 Jahren beendet der österreichische Teamspieler Gernot Trauner seine Fußballkarriere. Die Entscheidung ist mir nicht leicht gefallen, aber sie fühlt sich gut und richtig an, schreibt der 34-Jährige, der zuletzt noch in den Niederlanden beim Spitzenclub Feyenoord Rotterdam unter Vertrag war. Mit Feyenoord hat Trauner auch seine größten Erfolge gefeiert. 2023 wurde er Meister, 2024 Cupsieger. Mit Österreich war Gernot Trauner 2024 bei der Europameisterschaft. Drei Spiele gibt es heute Abend in der österreichischen Fußball-Bundesliga. Red Bull Salzburg trifft um 17 Uhr auf die WSG Tirol. Zur selben Zeit spielt die Wiener Austria bei Hartberg. Die Austria ist ja nach zwei Spielen Tabellenschlusslicht. Heute soll bei den Hartbergern die Wende her. Zwei Stunden später kann dann Rapid Wien um 19 Uhr mit einem Sieg gegen den GAK wieder an die Tabellenspitze anschließen.
2: Noch ein letztes Mal schwitzen heute, dann ist einmal Schluss für die nächsten Tage. Heute 28 bis 37 Grad, die am ersten im Raum Wien. Ganz das Gegenteil ist eher der Westen, bei euch so von Vorarlberg bis in die Steiermark. Jetzt immer mehr Regen und Gewitter möglich, das sieht jetzt schon so langsam immer tiefer ins Land. Morgen dann fast das ganze Land betroffen von Regenschauern und Gewittern. Keine Sorge, die Sonne kommt auch immer mal wieder durch. Dafür aber kühler mit 20 bis 29 Grad morgen. Kurzer Blick auf Österreich Straßen. Wir starten Niederösterreich. A4 Richtung Wien, Weibruck Ost, da ist die Unfallstelle jetzt geräumt. Der Stau löst sich langsam auf. Weiter nach Salzburg, A10 Richtung Salzburg. Vom Knoten Pongau und Golling staut sich's hier ein Plus von 40 Minuten. Wir bleiben in Salzburg, B164 zwischen Bischofshofen und Mühlbach. Da ist die B164 gesperrt. Am besten einfach die Dauer der Sperre abwarten. Es geht nach Tirol, B179, hier Stau in beiden Richtungen bei der Umfahrung Reute. Richtung Deutschland braucht ihr eine Viertelstunde länger und Richtung Nassereit verliert ihr 30 Minuten. Und dann gibt es noch zwei Grenzwartezeiten. Einmal die A12 beim Autobahngrenzübergang Kufstein-Kiefersfelden. Bei der Ausreise gibt es plus 20 Minuten und auch 20 Minuten länger wartet ihr in Kärnten vor dem Karawankentunnel auf der A11 in beiden Richtungen. Ansonsten alles frei, gute Fahrt.
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3: Hi, Verena Saluke bei euch. Wir starten rein in den Sonntagnachmittag mit einem der angesagtesten Newcomer Österreichs aktuell. Wirklich jeder spricht über ihn und ich versteh's. Er klingt schon sehr nach Ausnahmetalent. Bibiza, kultig. Hier ist Soda Zitronen.

0: bräuchte ein Soda.
1: Oder vielleicht doch eine Hülsen.
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hat auch Christine Hödel 1 Million Menschen getroffen, mitten ins Herz 2011. Sie hat nämlich die große Chance damals gewonnen. Und einmal Castingshow, immer Castingshow. Ja, diesen Stempel, den kriegt man nur schwer weg. Auch wenn sie es eigentlich dann mit einem guten Twist versucht hat. Ihr Siegersong war damals noch auf Englisch, The Key to be Free. Danach die erste Single, aber auf Deutsch. Und es war diese hier. Das geht sie nicht aus. Hier ist Christine Hödel auf Radio Rot-Weiß-Rot.

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1: Immer mehr Frauen machen den Gesundheitscheck beim Bundesheer. Im letzten Jahr haben 449 Frauen die Eignungsprüfung absolviert. Das sind mehr als doppelt so viele wie noch 2020. Frauen unterliegen ja nicht der Wehrpflicht und damit auch nicht der Stellungspflicht. Wenn sie sich aber für eine Ausbildung beim Heer entscheiden, werden sie zu einer Eignungsprüfung mit einer medizinischen Untersuchung eingeladen. In Wiener-Neudorf ist gestern ein Auto in den Gastgarten eines Fastfood-Lokals gekracht. Der 69-jährige Lenker dürfte beim Ausparken das Gas- und Bremspedal verwechselt haben. Sowohl der Lenker als auch seine Beifahrerin und ein Gast des Lokals werden durch geborstenes Glas leicht verletzt. Der ehemalige ÖFB-Teamverteidiger Gernot Trauner beendet seine Karriere. Der 34-Jährige hat heute sein Karriereende bekannt gegeben. Trauner war zuletzt bei Feyenoord Rotterdam unter Vertrag. Mit dem Verein hat er 2023 die holländische Meisterschaft gewonnen. Nach dem Ausbruch des Ätna auf Sizilien läuft der Flugbetrieb am Flughafen von Catania inzwischen wieder weitgehend normal. Auf der Website des Airports sind heute nur noch wenige Flüge als gestrichen angezeigt worden. Die meisten Ankünfte und Abflüge finden demnach wieder geplant statt.
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2: Einmal geht's noch richtig heiß, vor allem im Osten, bis zu 37 Grad. Ich schwitze hier, ich sag's dir. Im Westen, da zieht's aber schon zu. Da im Bergland dann viele Wolken, auch kräftige Schauer und Gewitter möglich. Morgen dann der Wetterumschwung. Es wird überall kälter bzw. endlich mal angenehmer. Viel Gewitter morgen auch mit dabei, Regenschauer. Am meisten regnet's an der Alpen-Nordseite. Die Sonne, die zeigt sich nur vorübergehend. Am ehesten im Osten und Süden. Ein Blick auf die Straßen Salzburger 10 Richtung Salzburg zwischen dem Knoten Pongau und Golling. Stau im Reiseverkehr und ca. 40 Minuten Zeitverlust. B164 Hochkönigstraße, da Sperre zwischen Bischofshofen und Mühlbach nach einem Unfall. Ausweichen geht da nur großräumig über Schwarzach. Tirol B179 in beiden Richtungen, Stau bei Reuter, da auf jeden Fall mehr Zeit einplanen. Oberösterreicher 1 Richtung Wien bei Forchdorf ist ein Unfall passiert, da ist nur die mittlere Spur frei. Stau baut sich auf. Zwei Grenzwartezeiten, Kufstein, Kiefersfelden, da dauert es 20 Minuten länger bei der Ausreise nach Deutschland. Und beim Karawankentunnel circa eine halbe Stunde mehr einplanen in beiden Richtungen. Wünsche euch eine gute und sichere Fahrt.
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3: Oh ja, da ist schon der nächste Kultklassiker aus Österreich. SDS muss man einfach lieben, oder? Da kommt die Sonne für euren Sonntagnachmittag. Feines Wochenende. Ich bin Verena Saluke. Servus.

0: Wilfried Ikarus hier bei uns auf Radio Rot-Weiß-Rot am Sonntagnachmittag. Ja, er ist auch eine Erscheinung, ähnlich wie der Ikarus, der Felix Schobesberger aus Linz. Vor allem in seinem Bühnenoutfit. Goldene Leggings, nackter Oberkörper, weiße große Engelsflügel, dazu langes blondes Haar und schwarze Brille. Merkt man sich, wenn man den mal gesehen hat und auch wenn man ihn mal gehört hat. Er macht nämlich nicht nur Comedy hauptberuflich, sondern auch sehr lässige Musik. Klingt dann in etwa so hier, das ist Blonder Engel mit What Else?
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für mich eines der besten Konzerte in diesem Sommer. Out of Order und die Volkshilfe gemeinsam auf der Donaubühne Tulln. Hammer Location, Hammer Stimmung. Und ich glaube, ich habe an die 300 Fotos gemacht, allein an diesem Abend. Aber dafür hat man ja einen großen Handyspeicher. Heute füllen wir den mit Fotos vom Badesee, bevor es nächste Woche dann ein bisschen kühler wird. Genießen wir noch das schöne Wetter mit 100% Musik aus Österreich. Jetzt Gitti und Gerry, Come Hold Me auf Radio Rot-Weiß-Rot.

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1: Immer mehr Frauen machen den Gesundheitscheck beim Bundesheer. Im letzten Jahr haben 449 Frauen die Eignungsprüfung absolviert. Das sind mehr als doppelt so viele wie noch 2020. Frauen unterliegen ja nicht der Wehrpflicht und damit auch nicht der Stellungspflicht. Wenn sie sich aber für eine Ausbildung beim Heer entscheiden, werden sie zu einer Eignungsprüfung mit einer medizinischen Untersuchung eingeladen. In Wiener-Neudorf ist gestern ein Auto in den Gastgarten eines Fastfood-Lokals gekracht. Der 69-jährige Lenker dürfte beim Ausparken das Gas- und Bremspedal verwechselt haben. Sowohl der Lenker als auch seine Beifahrerin und ein Gast des Lokals werden durch geborstenes Glas leicht verletzt. Der ehemalige ÖFB-Teamverteidiger Gernot Trauner beendet seine Karriere. Der 34-Jährige hat heute sein Karriereende bekannt gegeben. Trauner war zuletzt bei Feyenoord Rotterdam unter Vertrag. Mit dem Verein hat er 2023 die holländische Meisterschaft gewonnen. Nach dem Ausbruch des Ätna auf Sizilien läuft der Flugbetrieb am Flughafen von Catania inzwischen wieder weitgehend normal. Auf der Website des Airports sind heute nur noch wenige Flüge als gestrichen angezeigt worden. Die meisten Ankünfte und Abflüge finden demnach wieder geplant statt.
2: Langsam zieht zu, die Wolken schieben sich vor die Sonne. Ab morgen dann Wetterumschwung in Sicht. Heute noch sehr, sehr heiß, bis zu 37 Grad. Vor allem im Osten, im Bergland dann aber schon viele Wolken mit teils kräftigen Schauern und Gewittern. Die neue Woche startet dann morgen mit einer Kaltfront, die über Österreich zieht. Viele Regenschauer und Gewitter morgen mit drin. Zeitweise auch sehr windig. Am ersten ein bisschen Sonne gibt es im Osten und im Süden. Einblick auf die Straßen Salzburger Seen Richtung Salzburg zwischen dem Knoten Pongau und Golling. Stau im Reiseverkehr und ca. 40 Minuten Zeitverlust. B164 Hochkönigstraße, da Sperre zwischen Bischofshofen und Mühlbach nach einem Unfall. Ausweichen geht da nur großräumig über Schwarzach. Tirol B179 in beiden Richtungen, Stau bei Reuter, da auf jeden Fall mehr Zeit einplanen. Oberösterreicher 1 Richtung Wien bei Forchdorf ist ein Unfall passiert, da ist nur die mittlere Spur frei. Stau baut sich auf. Zwei Grenzwartezeiten, Kufstein, Kiefersfelden, da dauert es 20 Minuten länger bei der Ausreise nach Deutschland. Und beim Karawankentunnel circa eine halbe Stunde mehr einplanen in beiden Richtungen. Wünsche euch eine gute und sichere Fahrt.
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3: Servus zu euch ins Auto. Schön, dass ihr wieder da seid aus dem Urlaub. Schön was. Und da begleite ich euch jetzt auf dem Heimweg mit Edmund Jesolo. Peter Schweiger da. Servus.

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1: Willkommen bei eurem Lieblingssender Radio Rot-Weiß-Rot da. Und es ist viel los in Österreich. Und zwar, es geht einmal rund um Österreich mit dem Fahrrad. Und zwar bei Race Around Austria. Das ist eine Extremradsportveranstaltung, wo 2200 Kilometer zurückgelegt werden und über 30.000 Höhenmetern. Ja, da drückt man eigentlich ganz viel Durchhaltevermögen, ganz viel Power, natürlich mit 100% Musik aus Österreich. Und beim Kaiserfest in Bad Ischl, da geht es ein bisschen ja, historisch zum Anlass vom Geburtstag Kaiser Franz Josef, dem Ersten. Gibt es ganz viel Handwerkskunst und ja, eine festliche Kaisermesse. Ja, vielleicht schaut es ja vorbei. Ich wünsche euch bei allem, was ihr macht, schönes Wochenende mit 100% Musik aus Österreich. Jetzt für euch Popwall, Bild von dir. Irgendwo

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Servus, Radio Rot-Weiß-Rot da und apropos Urlaub, ihr könnt uns überall hören, über DAB+, über euren Smart Speaker, über eure Radio Rot-Weiß-Rot App, über unsere Webseite Rot-Weiß-Rot-Fan, egal wo ihr seid, weltweit 100% Musik aus Österreich. Schön, dass ihr mit dabei seid. Jetzt ein Klassiker von Wolf, Miss You.

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1: Immer mehr Frauen machen den Gesundheitscheck beim Bundesheer. Im letzten Jahr haben 449 Frauen die Eignungsprüfung absolviert. Das sind mehr als doppelt so viele wie noch 2020. Frauen unterliegen ja nicht der Wehrpflicht und damit auch nicht der Stellungspflicht. Wenn sie sich aber für eine Ausbildung beim Heer entscheiden, werden sie zu einer Eignungsprüfung mit einer medizinischen Untersuchung eingeladen. Nach dem versuchten Femizid im Innviertel sitzt der Verdächtige jetzt in Untersuchungshaft. Der 37-jährige Ex-Freund der Frau soll am Freitag mehrmals mit einem Messer auf sie eingestochen haben. Der Mann war

0: war bei der Tat stark alkoholisiert. Die Frau hat schwere Verletzungen erlitten, ist aber ansprechbar. In Wiener-Neudorf ist gestern ein Auto in den Gastgarten eines Fastfood-Lokals gekracht. Der 69-jährige Lenker dürfte beim Ausparken das Gas- und Bremspedal verwechselt haben. Sowohl der Lenker als auch seine Beifahrerin und ein Gast des Lokals werden durch geborstenes Glas leicht verletzt. In den ehemaligen Luxuswohnsitz des in U-Haft sitzenden Signa-Gründers René Benko in Innsbruck-Eagles ist offenbar eingebrochen worden. Laut Medienberichten sind Unbekannte gestern in die Villa eingedrungen, haben aber nichts gestohlen. Schon im Juli sollen Einbrecher einmal versucht haben, in Benkos ehemaligen Wohnsitz zu gelangen, waren dabei aber an den Sicherheitsvorkehrungen gescheitert.
1: Heute nochmal richtig sonnig. 26 Grad stellenweise in Tirol, bis zu 37 Grad im Osten, vor allem im Wiener Becken. Im Bergland dann aber immer mehr Wolken mit teilweise kräftigen Schauern und Gewittern. Morgen nämlich Wetterumschwung. Da zieht eine Kaltfront über Österreich und die bringt viele Gewitter und Schauer mit sich. Blick auf die Straßen. Niederösterreich S1 Richtung Vösendorf. Der Tunnel Vösendorf bleibt nach einem Unfall mit mehreren Fahrzeugen gesperrt. Der Stau reicht bis Rot-Neusiedl zurück. Ausweichen geht über die A4 und die Tangente. Salzburger 10 Richtung Salzburg bei Werfen. Blockabfertigung vor dem Helbersberg-Tunnel und 45 Minuten Zeitverlust. Kärnten A2 Richtung Wien. Blockabfertigung vor dem Kalcherkogel-Tunnel und 15 Minuten plus. Tirol B179, da Stau Richtung Deutschland vorm Grenztunnel Füssen und ca. eine halbe Stunde Zeitverlust. Und Grenzwartezeiten Kufstein-Kiefersfelden, da dauert es 15 Minuten länger bei der Ausreise nach Deutschland. Und Karawankentunnel, da ca. 45 Minuten Wartezeit bei der Einreise nach Österreich. Wünsche euch eine gute und vor allem sichere Fahrt.
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3: Hallo Peter Schweigerer und ihr seid auch mit dabei. Servus.
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0: Willkommen bei Radio Rot-Weiß-Rot und das Schöne an Musik ist, da gibt es irgendwie keine Grenzen und jeder hat so zu seinen Songs seine eigene Bedeutung, seine eigenen Gedanken dazu, wie zum Beispiel die Hörerin Lydia zu Maria Bill im Echtlanden.
1: Das ist auch irgendwie so ein Lied gewesen, wo ich mir gesagt habe, ja, ich mir hat auch irgendwo einmal was sein und irgendwo ja, ein Sustaining haben, einfach ankommen irgendwo und das hat die Maria Bill so lässig einfach gesungen. Man verbindet immer ein bisschen was Persönliches auch damit.
0: Ja, ankommen, einfach einmal irgendwann im Leben. Wunderschön. Da hören wir jetzt rein, Maria Bill. Ich möchte landen, 100% Musik aus Österreich auf Radio Rot-Weiß-Rot.
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0: Da ist Radio Rot-Weiß-Rot und ich sage, es ist Zeit für neue Musik. Gibt's bei uns stündlich.
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0: Ja, gerade gestern wieder so gewesen, bin im Schwimmbad gewesen und sehe eine Person und irgendwie fühlt man sich so anzogen und würde irgendwie gerne in Kontakt treten und dann ja, dreht man sich um und schaut und die andere Person schaut irgendwie auch so und ja, und dann macht man es aber doch nicht. Und danach bleibt dann die Frage, hätte irgendwas sagen sollen, wäre das jetzt vielleicht die Begegnung des Jahres gewesen? Ja, schwierig. Rubin Karur, jetzt neue Musik aus Österreich für uns auf Radio Rot-Weiß-Rot. Ja, hören wir rein.
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0: Habt ihr es schon getan? Willkommen bei Radio Rot-Weiß-Rot. Und zwar, wenn ihr es noch nicht getan habt, dann würde ich es euch wirklich ans Herz legen, weil ihr es auch schon gemacht, zweimal sogar schon, und ich habe es nicht bereut. Und zwar Christina Stürmer live gesehen, sie ist die lebende Legende und tritt wieder auf mit ihren Songs, wo wir alle Mitsinger kennen, wo wir jeden Text kennen, zum Beispiel schon bald einmal am 28. August in Linz im Posthof, am 11. September dann in Kufstein und am 18. September dann in Wien im Gasometer. Und das sind auch ihre einzigen drei Konzerte dieses Jahr. Also nutzt die Chance und schaut sie euch an. Ihr werdet es nicht bereuen. Gänsehaut pur. Und da ist sie jetzt für euch schon mal zur Inspiration.
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1: Immer mehr Frauen machen den Gesundheitscheck beim Bundesheer. Im letzten Jahr haben 449 Frauen die Eignungsprüfung absolviert. Das sind mehr als doppelt so viele wie noch 2020. Frauen unterliegen ja nicht der Wehrpflicht und damit auch nicht der Stellungspflicht. Wenn sie sich aber für eine Ausbildung beim Heer entscheiden, werden sie zu einer Eignungsprüfung mit einer medizinischen Untersuchung eingeladen. Nach dem versuchten Femizid im Innviertel sitzt der Verdächtige jetzt in Untersuchungshaft. Der 37-jährige Ex-Freund der Frau soll am Freitag mehrmals mit einem Messer auf sie eingestochen haben. Der Mann war bei der Tat stark alkoholisiert. Die Frau hat schwere Verletzungen erlitten, ist aber ansprechbar. Der ehemalige ÖFB-Teamverteidiger Gernot Trauner beendet seine Karriere. Der 34-Jährige hat heute sein Karriereende bekannt gegeben. Trauner war zuletzt bei Feyenoord Rotterdam unter Vertrag. Mit dem Verein hat er 2023 die holländische Meisterschaft gewonnen. In den ehemaligen Luxuswohnsitz des in U-Haft sitzenden Signa-Gründers René Benko in Innsbruck-Eagles ist offenbar eingebrochen worden. Laut Medienberichten sind Unbekannte gestern in die Villa eingedrungen, haben aber nichts gestohlen. Schon im Juli sollen Einbrecher einmal versucht haben, in Benkos ehemaligen Wohnsitz zu gelangen, waren dabei aber an den Sicherheitsvorkehrungen gescheitert.
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3: Die ersten Regenschauer ziehen schon übers Land. Bei dir in Tirol regnet schon. Auch in St. Pölten die ersten Regentropfen. Aber immer noch sehr warm bei 30 Grad in Wien, 34 noch in Eisenstadt und 32 in Klagenfurt. Jetzt der Wetterumschwung. Morgen wird's nass und kühler. Ich sag's dir ehrlich, ich freue mich drauf. Aber auch einige Regenschauer und Gewitter mit dabei. Auch übermorgen sehr unbeständig. Blick auf die Straßen. Steiermarker 9 Richtung Linz. Der Blabutsch-Tunnel ist nach einem Unfall noch kurz gesperrt. Wartet da die Dauer der Sperre am besten ab. Niederösterreicher 6 Richtung Wien zwischen Klocknitz und Neunkirchen. 20 Minuten Stau vor einer Baustelle. Salzburger 10 Richtung Salzburg. Bei Werfen Blockabfertigung vor dem Helbersberg-Tunnel. 40 Minuten Zeitverlust. Kärnten A2 Richtung Wien. Da Blockabfertigung bei Paxhattel. Tirol B179 Stau auf der Umfahrung Reutte Richtung Deutschland, ca. 30 Minuten mehr. Und Grenzwartezeit Karawankentunnel, da dauert es ca. eine Stunde länger bei der Einreise nach Österreich. Gute Fahrt wünsche ich euch.
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4: Ja, das Sonntagsnachmittagstief hat bei uns keine Chance. Wir wecken euch jetzt wieder auf mit Josh. Servus, Peter Schweiger da.

0: Centra 4 ist in 4 Minuten hier. Herr Kollege, was ist mit der Foto? Der Kunde ruft schon das dritte Mal an.
1: Na und, sagen Sie mir lieber die Hausnummer, bevor es mich da auf eine Expedition schickt.
0: Aber ich hab doch ganz deutlich gesagt, Hausnummer 43.
1: Was haben Sie gesagt? Ein Blödsinn haben Sie gesagt.

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0: 100% Musik aus Österreich mit Blutsching auf Radio Rot-Weiß-Rot. Schönen Sonntagabend, schön, dass ihr mit dabei seid. Und ich habe jetzt für euch neue Musik, und zwar von Michael Russ. Und der Song ist was für die Träumer unter uns, die Träume ja im Kopf haben. Und er pusht uns da jetzt ein bisschen, gibt uns da einen kleinen Rucker und sagt, die setzen wir jetzt auch um. Jetzt für euch.
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Alexander auf Radio Rot-Weiß-Rot. Richtig cooler Sound und ich finde, es könnte auch wieder mal ein musikalischer Nachschub kommen, oder? Ja, vielleicht der dann 2027. Jetzt 2026 legen sie mal eine kreative Auszeit oder eine kreative Live-Auszeit ein. Sie treten nur einmal auf und zwar im Dezember bei Weihnachten mit Wanda. Und sonst widmen sie sich vielleicht sogar einem neuen Album. Aber sind natürlich alles Gerüchte. Wir freuen uns darauf. Bei uns geht es weiter mit 100% Musik aus Österreich. The Form, Colors of Ever auf Radio Rot-Weiß-Rot. Schönen Sonntagabend!

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1: Immer mehr Frauen machen den Gesundheitscheck beim Bundesheer. Im letzten Jahr haben 449 Frauen die Eignungsprüfung absolviert. Das sind mehr als doppelt so viele wie noch 2020. Frauen unterliegen ja nicht der Wehrpflicht und damit auch nicht der Stellungspflicht. Wenn sie sich aber für eine Ausbildung beim Heer entscheiden, werden sie zu einer Eignungsprüfung mit einer medizinischen Untersuchung eingeladen. Nach dem versuchten Femizid im Innviertel sitzt der Verdächtige jetzt in Untersuchungshaft. Der 37-jährige Ex-Freund der Frau soll am Freitag mehrmals mit einem

0: Messer auf sie eingestochen haben. Der Mann war bei der Tat stark alkoholisiert. Die Frau hat schwere Verletzungen erlitten, ist aber ansprechbar. Der ehemalige ÖFB-Teamverteidiger Gernot Trauner beendet seine Karriere. Der 34-Jährige hat heute sein Karriereende bekannt gegeben. Trauner war zuletzt bei Feyenoord Rotterdam unter Vertrag. Mit dem Verein hat er 2023 die holländische Meisterschaft gewonnen. In den ehemaligen Luxuswohnsitz des in U-Haft sitzenden Signa-Gründers René Benko in Innsbruck-Eagles ist offenbar eingebrochen worden. Laut Medienberichten sind Unbekannte gestern in die Villa eingedrungen, haben aber nichts gestohlen. Schon im Juli sollen Einbrecher einmal versucht haben, in Benkos ehemaligen Wohnsitz zu gelangen, waren dabei aber an den Sicherheitsvorkehrungen gescheitert.
1: Jetzt gerade noch alle Landeshauptstädte um die 30 Grad. Am kühlsten ist es in Graz bei 27 Grad. Am heißesten noch in Linz und in Eisenstadt mit 31 Grad. Aber die Abkühlung kommt morgen, versprochen. Die vierte Hitzewelle des Jahres geht vorbei. Gewitter, Kaltfront zieht durch von West nach Ost. Also die ersten Regenschauer schon in Bregenz in der Früh. Und spätestens am Nachmittag kommen sie dann auch in Eisenstadt an. Dementsprechend auch die Temperaturen. Vorarlberg, Tirol nur maximal 18 Grad morgen, im Osten noch einmal bis zu 30 Grad, aber die Abkühlung kommt. Versprochen. Und der Blick auf Österreichs Straßen, nach wie vor mit einer Autobahnsperre in der Steiermark. A9 Richtung Linz bei Graz. Der Blockrutschtunnel ist nach einem Unfall immer noch gesperrt. Der Stau geht mittlerweile bis Seiersberg zurück. Ausweichen könnte über die Grazer Stadt. A6 Richtung Wien zwischen Leoben-West und Leoben-Ost noch 15 Minuten Zeitverlust und Stau vor einer Baustelle. Und dann nochmal Stau auf der A6 weiter Richtung Wien, und zwar in Niederösterreich zwischen Glocknitz und Neunkirchen. Auch hier eine Baustelle, hier 20 Minuten Zeitverlust. Weiter nach Oberösterreich, Altenheimer Straße, zwischen Altenheim und Tatting ein Unfall, hier Stau und 20 Minuten Zeitverlust. In Salzburg ist die Blockabfertigung aktiv, auf der A10 Richtung Salzburg bei Werfen vor dem Helbersbergtunnel rechnet damit 30 Minuten Zeitverlust. Und in Kärnten gibt es Blockabfertigung auf der A2 Richtung Wien vor dem Packsattel, hier 40 Minuten Zeitverlust. Gute Fahrt!
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3: Wir lassen den Sonntagabend jetzt so richtig easy ausklingen mit Norbert Schneider. Schönen Abend, Peter Schweiger da. Schön, dass ihr da seid.

0: Marmeladenglasl-Moment auf Radio Rot-Weiß-Rot von Inner Regen. Und es ist nicht einfach nur ein schöner Song, sondern ich glaube, ich mache das jetzt wirklich. Holen wir jetzt dann so ein Glasl. Schreibe dann einfach auf dem Stift schöne Momente auf und dann in schlechteren Zeiten hol ich es mal wieder raus und erinnere mich, wie schön eigentlich alles ist. 100% Musik aus Österreich auf Radio Rot-Weiß-Rot. Bingo Boys.
1: Praxis.

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0: Willkommen bei eurem Lieblingssender, da ist Radio Rot-Weiß-Rot. Und Sensibilität wird oft eigentlich so negativ irgendwie, ja, behaftet auch. Gesagt so, ja, du bist ein Sensibelchen oder du bist zu sensibel. Aber eigentlich ist es eine Stärke. Und zwar die Stärke, dass man intensiver fühlt, zwischen den Zeilen lesen kann und auch die Umgebung besonders tief wahrnehmen kann. Und das ist toll. Du bist die Sonne dort hinterm Regen. Du allein bringst mir das Glück, singt da Chris Novi. Das ist ein ganz toller Song mit ja, viel Hintergrundinformationen. Das ist neue Musik auf Radio Rot-Weiß-Rot.
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Da ist Radio Rot-Weiß Rot und ich habe diese Stunde für euch noch ganz viel musikalische Schmankerl, zum Beispiel den hier. Bobby Singer und Wilfried. Alles noch diese Stunde vor 19 Uhr und 100% Musik aus Österreich. Und das ist jetzt für euch Hansi Lang, Montevideo.

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1: Bei einem schweren Busunglück in Ungarn sind heute 12 Menschen ums Leben gekommen. 10 weitere Personen erleiden schwere, 37 leichte Verletzungen. Der Bus ist auf der Autobahn M3 etwa 140 Kilometer östlich von Budapest von der Fahrbahn abgekommen und in den Straßengraben gerast. Der Fahrer dürfte eingeschlafen sein. Nach dem versuchten Femizid im Innviertel sitzt der Verdächtige jetzt in Untersuchungshaft. Der 37-jährige Ex-Freund der Frau soll am Freitag mehrmals mit einem Messer auf sie eingestochen haben. Der Mann war bei der Tat stark alkoholisiert. Die Frau hat schwere Verletzungen erlitten, ist aber ansprechbar. In den ehemaligen Luxuswohnsitz des in U-Haft sitzenden Signa-Gründers René Benko in Innsbruck-Igls ist offenbar eingebrochen worden. Laut Medienberichten sind Unbekannte gestern in die Villa eingedrungen, haben aber nichts gestohlen. Schon im Juli sollen Einbrecher einmal versucht haben, in Benkos ehemaligen Wohnsitz zu gelangen, waren dabei aber an den Sicherheitsvorkehrungen gescheitert. Der ehemalige ÖFB-Teamverteidiger Gernot Trauner beendet seine Karriere. Der 34-Jährige hat heute sein Karriereende bekannt gegeben. Trauner war zuletzt bei Feyenoord Rotterdam unter Vertrag. Mit dem Verein hat er 2023 die holländische Meisterschaft gewonnen.
2: Jetzt gerade noch alle Landeshauptstädte um die 30 Grad. Am kühlsten ist es in Graz bei 27 Grad. Am heißesten noch in Linz und in Eisenstadt mit 31 Grad. Aber die Abkühlung kommt morgen, versprochen. Die vierte Hitzewelle des Jahres geht vorbei. Gewitter, Kaltfront zieht durch von West nach Ost. Also die ersten Regenschauer schon in Bregenz in der Früh. Und spätestens am Nachmittag kommen sie dann auch in Eisenstadt an. Dementsprechend auch die Temperaturen. Vorarlberg, Tirol nur maximal 18 Grad morgen, im Osten noch einmal bis zu 30 Grad, aber die Abkühlung kommt. Versprochen. Und der Blick auf Österreichs Straßen, nach wie vor mit einer Autobahnsperre in der Steiermark. A9 Richtung Linz bei Graz. Der Blockbutsch-Tunnel ist nach einem Unfall immer noch gesperrt. Der Stau geht mittlerweile bis Seiersberg zurück. Ausweichen könnte über die Grazer Stadt. A6 Richtung Wien zwischen Leoben-West und Leoben-Ost noch 15 Minuten Zeitverlust und Stau vor einer Baustelle. Und dann nochmal Stau auf der A6 weiter Richtung Wien, und zwar in Niederösterreich zwischen Glocknitz und Neunkirchen. Auch hier eine Baustelle, hier 20 Minuten Zeitverlust. Weiter nach Oberösterreich, Altenheimer Straße. Zwischen Altenheim und Taterding ein Unfall, hier Stau und 20 Minuten Zeitverlust. In Salzburg ist die Blockabfertigung aktiv. Auf der A10 Richtung Salzburg bei Werfen vor dem Helbersberg-Tunnel rechnet damit 30 Minuten Zeitverlust. Und in Kärnten gibt es Blockabfertigung auf der A2 Richtung Wien vor dem Packsattel, hier 40 Minuten Zeitverlust. Gute Fahrt!
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3: Diese Stunde packe ich für euch so die österreichischen musikalischen Musikperlen wieder für euch aus. Erinnert ihr euch noch an den Hit? ERV küsst die Hand, schöne Frau. Peter Schweiger da.

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1: Immer mehr Frauen machen den Gesundheitscheck beim Bundesheer. Im letzten Jahr haben 449 Frauen die Eignungsprüfung absolviert. Das sind mehr als doppelt so viele wie noch 2020. Frauen unterliegen ja nicht der Wehrpflicht und damit auch nicht der Stellungspflicht. Wenn sie sich aber für eine Ausbildung beim Heer entscheiden, werden sie zu einer Eignungsprüfung mit einer medizinischen Untersuchung eingeladen. In Wiener-Neudorf ist gestern ein Auto in den Gastgarten eines Fastfood-Lokals gekracht. Der 69-jährige Lenker dürfte beim Ausparken das Gas- und Bremspedal verwechselt haben. Sowohl der Lenker als auch seine Beifahrerin und ein Gast des Lokals werden durch geborstenes Glas leicht verletzt. Der ehemalige ÖFB-Teamverteidiger Gernot Trauner beendet seine Karriere. Der 34-Jährige hat heute sein Karriereende bekannt gegeben. Trauner war zuletzt bei Feyenoord Rotterdam unter Vertrag. Mit dem Verein hat er 2023 die holländische Meisterschaft gewonnen. Hurricane Lala hat auf Hawaii bereits massive Schäden angerichtet. Auf der größten Insel Big Island sind über 60.000 Haushalte ohne Strom. Es gibt Berichte von umgestürzten Bäumen, Straßensperren und Überschwemmungen. Der Hurricane der Kategorie 1 ist rund 90 Kilometer südlich der Insel vorbeigezogen.
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2: Größtenteils ein drückend warmer Abend in Österreich, aber vereinzelt ziehen Gewitter durch und die bringen schon einen Vorgeschmack auf morgen.

0: Tagen der große Wetterumschwung. Von West nach Ost eine Kaltfront, die durchrauscht. Deswegen in der Früh weg schon Regen in Vorarlberg und Tirol. Am späteren Nachmittag erwischt es dann auch den Süden und Osten von Österreich. Da wird es aber vorher nochmal warm, bis zu 30 Grad. Im Wettertrend sehe ich, am Dienstag wird es dann insgesamt weniger warm, deutlich und auch verregnet. Ab Mittwoch wird es dann aber wieder sommerlich, bis zu 30, 32 Grad möglich. Und der Blick auf Österreichs Straßen um kurz nach 7 am Sonntagabend. Oberösterreich A1 Richtung Wien bei Lackirchen West. Da hat's gekracht. Ein Unfall und der linke Fahrstreifen ist blockiert. 10 Minuten Zeitverlust. Steiermark S6 Richtung Wien zwischen Loben West und Nickersdorf. 20 Minuten Zeitverlust vor einer Baustelle und im Baustellenbereich selbst steht auch ein Auto mit Reifenpanne. Es wird besser. In Salzburg auf der A10 Richtung Salzburg bei Werfen ist zwar noch die Blockabfertigung vor dem Helbersberg-Tunnel aktiv, aber mittlerweile nur noch unter Anführungszeichen 15 Minuten Zeitverlust. Und dann noch Stau in Kärnten auf der A2 Richtung Wien. Auch da wird es besser, aber immer noch Blockabfertigung bei Paxhattl, 20 Minuten Zeitverlust.
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